0: On the A2 Zagreb-Macelj motorway at the Trakošćan toll station, the queue is about 1 kilometer long in direction Zagreb. On the A6 Rijeka-Zagreb motorway between the Vrbovsko and Bosiljevo 2 junctions, traffic is proceeding in a 3 kilometer long queue in direction Zagreb. On the Krk bridge, traffic is increased and slow, especially from Omišalj towards the mainland. Traffic is increased at certain border crossings with Bosnia and Herzegovina, Serbia, and Montenegro. 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The Croatian Automobile Club wishes you a safe and pleasant journey.
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